0: Nie, całą skalę przejrzałem, tu nic nie znajdziemy. 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
1: Simularea participării la educație a copiilor cu părinți plecați la muncă în străinătate. Este prevenirea să numim. Și vizează exclusiv regiunea de
2: verarbeitet und damit richtige Erfahrungen auf der.
0: No, nawet niskie coś znalazłem.
2: Intelligenz und Bildertechnik der Kliniken und die Arbeitseffizienz von Kliniken der dritten Klasse zu erhöhen. In China gibt es eine Klinikunterteilung von 1 bis 3, wobei die dritte Klasse die beste Klasse ist. Auch die Ärzte zeigten sich sehr interessiert daran. So entschied sich Tencent für eine Zusammenarbeit.
3: И особенно к папе, который, входя в Паолину, не мог избежать этого взгляда святого Петра.
4: Çalış noktası Türkçe ile de eser verilebileceği, şiir yazılabileceği.
3: Не было. Микеланджело их не рисовал. Они были добавлены позднее.
5: Я хочу тебе,